0: นี่ก็ฝนตกนะครับ
1: Weight, wieso haben wir den Maskus wieder gemacht?